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Ja, wir unterbrechen unser aktuelles Programm für eine Meldung, eine Blitzmeldung aus Oberbilk, Düsseldorf-Oberbilk. Und zwar gab es einen Kampfmittelfund in Oberbilk an der Harfstraße. Es sind rund 1200 Menschen betroffen. Es wird also ein Radius von 300 Metern geräumt. Stream.de berichtet ab 18 Uhr live nochmal zu den Hintergründen und wie die Räumung da vonstatten geht. Also es wurde eine Artilleriegranate in der Harfstraße bei Sondierungsarbeiten gefunden. Das ist ein Kampfmittel aus dem Zweiten Weltkrieg. Und die Stadt Düsseldorf berichtete auch, und auch die Katwarnmeldung ist eben eingetrudelt. Es wird also ein Sicherheitsradius von 300 Metern geräumt. 1200 Menschen sind betroffen. Das Krisenmanagement der Landeshauptstadt ist involviert und ein Krisenstab ist gebildet. Betroffene Anwohner und Anwohnerinnen sollen den Hinweisen der Feuerwehr und des Ordnungsamts und der Polizei unbedingt folgen. Wer im Evakuierungsbereich wohnt, sollte wichtige Medikamente, Ausweise, Schlüssel, Handy und Ladegerät mitnehmen und den Bereich zügig verlassen. Für alle anderen gilt, den Bereich um die Harfstraße meiden und Einsatzkräfte nicht behindern. Auch im Verkehr kann es rund um Oberbilk zu Einschränkungen kommen. Welche Straßen oder Linien konkret betroffen sind, war zum Zeitpunkt dieses Vorberichts noch nicht vollständig klar. Klar ist aber, während der Sprengung und der vorbereitenden Maßnahmen wird der Bereich abgesperrt. Stream.de berichtet live ab 18 Uhr über die Lage in Oberbilk. Wir halten euch auf dem Laufenden, sobald neue Informationen zur Evakuierung, zur Sperrung und zum Zeitpunkt der kontrollierten Sprengung vorliegen.

0: 1, 2, 1, 2. Mikrofon, check. Hallo Stefan.
1: Hallo Maria, stimmt, du zählst diese Sendung immer ein. Ich war lange nicht mehr hier.
0: Ja, das sagst du aber jedes Mal, dass du lange nicht mehr da gewesen bist, aber eigentlich...
1: Das ist dann ja auch immer so.
0: Eigentlich stimmt das überhaupt nicht. Wir haben doch letztens auch eine ganz tolle
1: Sendung. Der eine sagt letztens, der andere sagt, es ist lange her. Inzwischen ist es auf jeden Fall warm. Ich weiß, beim letzten Mal war es hier eher kalt im Studio. Wir haben einen Gast.
0: Wir haben einen Gast. Pano ist bei uns. Hallo Pano.
2: Hallo, mein Name ist Pano, ich komme aus Düsseldorf, ich bin selbstständiger Friseurmeister und ich habe ein Geschäft in Düsseldorf-Flingern. Und ich möchte einen riesen Dank sagen, dass ich hier sein darf. Danke, ja, lieber Stefan, danke, liebe Maria.
1: Wir freuen uns über interessante Gäste immer wieder.
0: Ja, Stefan, und jetzt müsstest du aber eigentlich sagen, dass ich heute die Haare schön habe.
1: Du hast auch die Haare schön, aber da kommen wir erst gleich drauf. Wir haben noch ein zweites Thema heute, was sich gerade erst ergeben hat. Es gibt nämlich einen Kampfmittelfund in Oberbilk. Also ganz konkret ist dort eine Artilleriegranate gefunden worden. Und die kann man wohl nicht einfach abtransportieren, die wird dann irgendwann im Laufe des Abends gesprengt werden. Das wird also vielleicht noch knallen. Ich glaube, hier werden wir es nicht hören. Ja. Es müssen aber trotzdem 1200 Menschen dafür evakuiert werden. Und das ist natürlich gerade bei dieser Wärme dann auch wieder mit viel Arbeit verbunden. Auf der Fahrt hier ins Studio habe ich schon wieder viel Polizei gehört und gesehen, die alle dahin rasen. Ich weiß aus der Erfahrung in meinem eigenen Viertel, das ist immer ein Riesenakt, weil dann doch noch irgendwelche Leute in den Wohnungen bleiben. Macht es der Polizei und dem Ordnungsamt nicht schwer. Ihr könnt Stream D auch weiter unterwegs hören in eurem Mobilfunkgerät oder wie auch immer oder eben auf dem richtigen Weg über DAB. Nehmt euer Radio mit, aber verlasst das Haus und geht dorthin, wo ihr sicher seid.
0: Ja, also gut. Das ist für die Düsseldorfer, für die Leute in Essen, Bochum,
1: Wuppertal. Die sind ja genauso wenig betroffen wie die Leute in anderen Stadtteilen in Düsseldorf. Ja,
0: genau, das stimmt. Also für die ist es einfach ein warmer Tag, an dem man uns hören kann. Aber jetzt muss ich ein bisschen vorgreifen. Wir haben uns ja im Vorfeld ein bisschen unterhalten und Pano hat uns gesagt, dass er eigentlich in Bilk eine Vorgeschichte hat. Also da hat er ein bisschen Zeit verbracht und zwar genau in dieser Straße, wo der Bumm.
1: Genau, da ist schon wieder die Brücke. Düsseldorf ist ein Dorf. Genau, ja. Du kennst die Straße, ich kenne sie gar nicht. Es ist nämlich in der Harfstraße in Oberbilk.
0: Kannst du uns vielleicht ein bisschen
2: über die Straße
0: erzählen?
2: Ja, ich kenne die Straße sehr gut. Das ist Harfstraße, das ist auf der linken Seite, wenn man in der Straße reinfährt, ist Oberbilk der Stadtteil und auf der rechten Seite ist der Stadtteil Wersten. Das heißt, es ist genau dazwischen und ich habe früher auf der Harfstraße 53 gewohnt, deswegen kenne ich diese Straße sehr, sehr gut sogar.
1: Und war das dann die Oberbilker oder die Werstener Seite?
2: Das weiß ich nicht, wo die Bombe gefunden ist, aber ich denke mir, das ist vielleicht auf der Straße gefunden worden, ja.
1: Ich denke aber, du schwitzt trotzdem, weil es hier so warm ist und nicht, weil dir jetzt klar wird, dass du 22 Jahre auf einer Bombe gelebt hast.
2: Ja, Gott sei Dank ist die nicht hochgegangen, so sehr ich heute hier.
1: Das frage ich mich sowieso immer. Also ich meine, die finden, sobald hier in Düsseldorf irgendwo was neu gebaut wird, finden die irgendwelche Bomben. Und ich denke immer, was mag hier noch unter uns liegen? Wo ist noch nicht gegraben worden? Aber wir werden es hoffentlich nur durch Funde erleben und nicht durch einen Knall. So, jetzt gehen wir aber erstmal auf unser eigentliches Thema. Maria, übernimmst du das ein bisschen? Ich gucke nochmal, ob es sowas Aktuelles gibt. Das schiebe ich dann bei Gelegenheit nach. Also solange ihr hier nichts hört, wird erstmal nichts Wichtiges sein.
0: Ich habe die Haare schön, dank Pano. Vielen Dank, Pano. Ich habe die Haare immer schön, wenn ich bei dir gewesen bin. Ich habe dich vor ein paar Jahren kennengelernt, weil ein Plakat bei dir im Fenster hing, dass du ehrenamtlich unterwegs bist. Können wir damit anfangen? Also du hast einen Laden in Flingern, also genau, in einem Szene- und Kunstviertel, könnte man sagen. In einem sehr coolen Kunstviertel in Düsseldorf. Und ich war schlendern. Ich war in der Ackerstraße und dann bin ich so um die Ecke rum und dann hing dieses Plakat da und ich dachte, Mensch, das finde ich total toll. Ich möchte da jetzt nicht so viel erzählen. Du erzählst den Zuhörerinnen und Zuhörern mehr zu diesem Projekt. Und ich dachte, ich möchte, dass so jemand meine Haare macht. Also das ist nicht nur jemand vom Fach, das ist auch jemand mit Herzen.
2: Ja, das stimmt. Also die Geschichte fing so an. Ich mache ja den Job schon seit 30 Jahren jetzt mittlerweile und ich bin immer interessiert für solche Sachen, die ehrenamtlich gemacht werden, weil selber komme ich aus sehr armen Verhältnissen. Ich habe früher in Rath erstmal gewohnt, bis ich 10 war. Ab 11 habe ich dann in Wersten auf dieser sogenannten Harfstraße gewohnt und weil ich mit Armut aufgewachsen bin, finde ich, dadurch, dass ich heute meinen Laden habe und dafür bin ich dankbar, den lieben Gott, und dankbar für diese Gabe, die der mir gegeben hat, möchte ich gerne was zurückgeben, weil es gibt, man schaut immer auf die guten Seiten, wie gut es manchen geht, aber man sieht nicht auf der anderen Seite, wie schlecht es manchen Leuten geht. Und mir ist das wichtig, für mein Gewissen was zurückzugeben. Und diese Aktion, die ich damals gemacht habe, das war eine von Aktionen, die ich sehr gerne mache. Ich gehe teilweise allein oder mit meinem Team oder mit Kollegen und schneiden ehrenamtlich Haare. Dieses Plakat, was du da gelesen hast, war für Kinder gewesen, deren Eltern nicht die finanzielle Möglichkeit haben, ihren Kindern eine Nachhilfe zu geben, ja. Und dafür habe ich meinen Laden einen halben Tag damals geopfert und ich habe gesagt, wer in den Tag zum Haareschneiden kommt, ab eine gewisse Uhrzeit, dieses Geld werden wir ehrenamtlich spenden. Und das soll nicht für einen gewissen Preis sein, sondern für die Menschen, denen es wert ist, was dafür zu geben. Und diesen Betrag haben wir eins zu eins weitergegeben und wir konnten ein paar Kindern helfen, die nicht die Möglichkeit haben, wie manche Kinder Nachhilfe in Anspruch zu nehmen. Da sind auch ehrenamtliche Lehrer oder Dozenten, die sich dafür zur Verfügung stellen, die einen kleinen Obolus nehmen. Und ich finde, jeder von uns könnte was machen, wenn wir jeder von uns nur etwas geben. Ich habe meine Arbeit dafür gegeben und ich bin dafür immer zu haben.
1: Ja. Jetzt klingt das natürlich erstmal wie so ein gewisser Luxus, Haare schneiden. Da denkt man, spenden könnte man für nötigere Dinge wie Essen und so weiter. Aber wir wissen ja letztendlich auch alle, dass eine Frisur auch darüber entscheidet, wie du wahrgenommen wirst. Das ist ein Teil deines Sozialstatus. Ja. Und ich denke, gerade bei Kindern und Jugendlichen, die du gerade als Beispiel hattest, spielt das wahrscheinlich auch eine zunehmende Rolle.
2: In der heutigen Zeit ist das Aussehen eine sehr wichtige Rolle, weil man sieht ja durch die Portale von Instagram, Facebook, alles das, ja. Da sind ja Portale, wo sich manche Blogger oder berühmte Leute sich darüber positionieren. Und wenn man als einfacher Mensch, sei es Frau oder Mann, egal aus welchem sozialen Status oder Umfeld guckt, sieht man ja irgendwo, ich möchte gerne wie er sein, ja. Und dann fängt man natürlich an seine Kleidung zu arbeiten, an sein Aussehen. Und da spielen Haare eine ganz große Rolle.
1: Und gerade bei Jungs auch zunehmend komplizierter, glaube ich, ne? Wenn ich das so sehe. Also wenn ich heute so Kinder in der Straßenbahn sehe, gerade auf der Fahrt hierher, da ist es dann so mit dem Boxerschnitt rechts, links, kurz auch nicht mehr getan.
2: Nein, der Anspruch an den Friseuren ist viel größer geworden, was auch gut ist, weil ich finde, dadurch, dass Kinder mit einem gewissen Wunsch kommen, sei es von einem Fußballer oder einem Star oder egal wen, ja, ist der Anspruch mittlerweile so hoch geworden, da wir selber als Friseure auch in dem Zwang sind, uns weiterzubilden. Und Weiterbildung ist das Wichtigste, was man machen kann. Ich habe irgendwann mal gesagt, wenn ich aufhöre zu lernen, dann höre ich meinen Job auf. Dann habe ich es geschafft. Dann höre ich einfach meinen Job auf. Ich lerne jeden Tag. Ja. Jeden Tag. Auch mit 30 Jahren Erfahrung kann ich immer noch nicht alles. Ich bin wissbegierig.
1: Das heißt aber nicht nur neue Frisuren. Das ist klar, das ändert sich dauernd. Da musst du natürlich mal auf dem Laufenden sein. Es gibt auch technische Veränderungen.
0: Ja, ne? Auf jeden Fall.
2: Absolut.
0: Oder?
2: Dieser Job.
1: Da spricht Maria als jemand, die da mehr Ahnung hat, als ich mit meinen. Ihr seht mich nicht, aber der eine oder andere hat mich vielleicht schon mal auf den Bildern gesehen. Selfie. Da ist nicht so viel zu schneiden, aber ja, genau.
2: Wenn man aber auch das ist schwer, es muss an der richtigen Stelle geschnitten werden.
1: Sagt mein Friseur auch immer, vielleicht auch nur, um mehr Geld zu verdienen, aber nein, ich glaube schon, das ist schon...
0: Also aus meiner Perspektive ist das bei mir immer so gewesen, je kürzer meine Haare waren, desto komplizierter war es eigentlich, die zu schneiden. Und manchmal wurden sie sogar trocken geschnitten. Also gut, das ist aber mittlerweile 20 Jahre her, ich bleibe bei den langen Haaren.
2: Das ist auch gut so.
0: Ich hatte einmal die Idee, eine Bob-Frisur zu haben und dann bin ich zum Friseur und da war ich nicht besonders glücklich mit dem ersten Schnitt. Dann habe ich selber nachgeholfen, das war nicht so toll, da war ich jung und dumm. Das war noch in Mainz und dann bin ich zu einem Profi, also der erste war wohl kein so toller Profi und der Profi hat nur geguckt und gesagt, ja, mhm. Dann hat er trocken geschnitten und hat nichts verlangt. Also meine Frisur muss so schlecht gewesen sein, dass er wirklich kein Geld genommen hat. Und so hat er mich um die 10 Jahre lang als Kundin, also das war wirklich eine ganz tolle Maßnahme. Ich bin bei ihm geblieben. Das war, wie gesagt, in Mainz. Bob ist wirklich schwierig.
1: Das glaube ich wohl, auch sehr mutig, sich da selber ranzuwagen.
0: Ja, und je länger die Haare sind, desto mehr kannst du kaschieren, finde ich. Egal, ob jetzt bei Mann oder Frau. Und lange Haare sind bei Männern auch politisch, muss man sagen. Also so ein David Bowie. Wir lieben David Bowie hier in unserer
1: Redaktion. Ist jetzt aber, glaube ich, das extremste Beispiel.
0: Ja, Moment, aber der hat wirklich Probleme bekommen am Anfang, als er da irgendwie in England mit etwas längeren Haaren aufgetanzt ist. Und Später hat er natürlich noch mehr gemacht, womit er ein bisschen Probleme hatte. Aber Haare sind auch politisch.
1: Also auch die
0: sind
1: in der breiten Gesellschaft. Ja. Gerade lief im ZDF noch eine ganz interessante Doku über die Geschichte der Bundeswehr. Da war das auch, bis sie dann irgendwann Personalnot hatten, wo es dann doch ging. Aber bis dahin war das auch ein No-Go. Also die Haare mussten ab, wegen auch der Bart musste ab. Du trägst ja auch Bart, ich trage Bart. Das ging gar nicht, wegen Gasmaske angeblich. Das hat schon auch einen gesellschaftlichen Einfluss.
2: Ja, das stimmt. Dazu möchte ich ergänzen, Haare finde ich als Imagefaktor Nummer eins, ja. Haare sind so wichtig heutzutage, egal was man für Klamotten trägt, ja. Wenn man die Haare gut hat oder gut geschnitten, ja, sei es gut gefärbt oder gut gestylt, das ist Imagefaktor Nummer eins. Ich sage immer, bis man als Mann, ja, wenn ich das mal sagen darf, den Rest alles sieht, muss erstmal der Kopf stimmen. Sonst geht das nicht, ja. Das ist einfach Imagefaktor, Haare und Zähne. Und gepflegte Hände.
1: Na, bei den Zähnen kannst du auch den Mund zumachen, aber was glaube ich auch genauso wichtig ist, ist ja Haare, ist auch nochmal die Brille, ne? Das wird auch von vielen unterschätzt. Also hat in den letzten Jahren sich natürlich auch sehr verändert.
2: Sehr.
1: Aber
2: ja.
1: Meine Eltern, Kriegsgeneration, für die war immer Brille, Kassengestell und Haare irgendwie am liebsten selber geschnitten.
0: Schrecklich.
1: Das war für die völlig unverständlich, dass das ja das Erste ist, was du siehst. Da brauche ich keinen Anzug anzuziehen oder mich sonst irgendwie schick zu machen. Der erste Eindruck sind Haare und bei Brillenträgern eben dann dieses Gestell im Gesicht.
2: Lieber Stefan, es war früher so tatsächlich, dass sich viele die Haare selbst geschnitten haben. Es gab zwei Gründe dafür. Der eine war der finanzielle Aspekt und der andere Aspekt war, die Leute, die sich selber die Haare geschnitten haben, haben vielleicht nicht den passenden Friseur gefunden, der ihnen die Haare besser schneidet, wie sie sich selber. Ja?
0: Ja.
2: Das ist auch nochmal so eine Sache, weil man denkt immer, man hat das in der Corona-Zeit gesehen, muss ich ganz ehrlich sagen. Da dachten ja manche Leute, ach, Haare schneiden beim Pano sieht so einfach aus, das geht so. Dann habe ich es mal versucht, haben sie zu mir gesagt, das ist richtig schlecht geworden. Da waren überall Löcher drin gewesen. Ja, denken Sie, warum ich 3 Jahre gelernt habe, 30 Jahre im Beruf bin und immer noch lerne?
0: Ja.
1: Wie wär's mal mit Musik?
0: Ja, ich würde vorschlagen, wir fangen mit In Our Hearts, hat Pano sich gewünscht. Pano, wann
2: yes.
0: hörst du dieses Lied?
2: Also diese Lieder generell und dieses Lied höre ich immer, wenn ich am Arbeiten bin, wenn ich am Haare schneiden bin und besonders in meiner Freizeit, die meistens sehr kurz ist, wenn ich im Auto bin und Musik höre und Richtung Sonnengang fahre. Das ist die beste Musik, die es
0: ja,
2: gibt
0: dann
2: für mich.
0: Fangen wir mal mit In Our Hearts an.

0: Stream D aus Düsseldorf, hier in Düsseldorf, mit einem aktuellen Gast mit der Sendung 90 Minuten DUS. Und bevor wir hier im Interview weitermachen, nochmal einen Hinweis, der nur für einen Teil der Düsseldorfer Hörer interessant ist, aber da umso wichtiger. Es gibt nach wie vor Hinweise auf den Bombenfund in Düsseldorf-Oberbilk in der Harfstraße, wo unser Gast ja übrigens auch gewohnt hat, wie ihr gerade gehört habt. Es gibt noch keine großen Neuigkeiten. Die Feuerwehr sagt halt nur, dass es im Laufe des späteren Abends wahrscheinlich gesprengt wird. Es könnte dann knallen. Ist bei Sprengungen eigentlich generell, glaube ich, so. Und die Ordnungsbehörden müssen aber erst alle Wohnungen räumen, dazu überall klingeln. Und jeder, der schon mal in der Nähe von so einem Bombenfund gewohnt hat, der weiß, das zieht sich hin. Ich hoffe, es machen alle mit. Alle, die jetzt Stream D hören, wie gesagt, einfach Radio mitnehmen und schnell das Haus verlassen.
1: Genau, man kann uns ja auch im Auto hören. Man muss ja nicht mal irgendwie ein extra Radio
0: mitnehmen. Man kann es auf dem Handy hören, das stream.de.
1: Genau, dann geht man einfach zum Rhein, setzt sich hin, entspannt sich ein bisschen, hört uns und dann genießt man den Sonnenuntergang mit ein bisschen Jazz. Unsere Kollegen machen ja ab 20 Uhr eine Sondersendung zu 100 Jahren Miles Davis, habe ich mir sagen lassen.
0: Das habe ich auch noch nicht gehört. Ich dachte, es ging um den Tod von Sonny Rollins, aber da wird sicher auch noch irgendwas zugesagt werden.
1: Nee. Die werden da einiges präsentieren, viele tolle Stücke. Ich kündige das jetzt einfach mal so an. Ab 20 Uhr ist die Jazz-Sendung. Aber jetzt haben wir einen ganz, ganz lieben Gast, der ganz viel zu erzählen hat, Pano. Pano, wie wird man Friseur?
2: Wie wird man Friseur? Also ich kann nur sprechen, wie es bei mir war, und das kann ich jedem empfehlen. Ich war ja auf einer griechischen Schule, weil meine Wurzeln sind griechisch. Und meine Eltern fanden es damals besser, einfach, dass ich auf einer griechischen Schule war, weil sie kamen als Gastarbeiter nach Deutschland. Und wollten, dass ihre Kinder, ich habe ja noch drei Brüder, wir sind vier Jungs, die wollten, dass wir zusätzlich zu der deutschen Sprache, die jeder von uns mächtig werden müsste, war ein Must-Have, dass wir auch die griechische Sprache weitersprechen. Ich bin zweisprachig aufgewachsen und deswegen kann ich switchen zwischen Griechisch und Deutsch. Jetzt zurück zu der Frage, ich war damals in der Schule nie der Beste gewesen, bin ich ganz ehrlich. Ich mochte es nicht, immer so viel zu lernen für die Schule. Ich wollte, dass das Leben draußen mich lehrt. Ja, ich fand draußen den Weg einen besseren, mit den richtigen Menschen, mit der richtigen Erziehung meiner Eltern und mit den richtigen Mitmenschen, die ich hatte. Und ich habe sehr früh erkannt, das war bei meinem Bruder anders, er wollte studieren unbedingt. Ich habe gesagt, ich möchte nicht studieren, aber ich möchte eine betriebliche Ausbildung machen. Dann bin ich dazu gekommen, dass ich damals, werde ich nie vergessen, 65 Bewerbungen geschickt habe, werde ich nie vergessen. Einmal, weil ich mich für Autos interessiere, Kfz-Mechaniker. Das zweite ist, ein Kumpel von mir war Gaswasserinstallateur und ich wollte was mit Schönheit machen. Arzt, Blut kann ich nicht sehen. Respekt vor diesen Menschen. Und dann habe ich gesagt, ich möchte was Künstlerisches machen. Ich glaube, ich werde Friseur. Und damals war es so, 1998, wo ich mich beworben habe, habe ich eine Bewerbung in einem Geschäft abgegeben. Ich glaube, mein Bruder war das. Wir haben uns das aufgeteilt, wir haben die persönlich abgegeben und dann habe ich ein Vorstellungsgespräch bekommen. Und da habe ich den Beruf Friseur angefangen und das ist das Beste, was mir passieren könnte. Ich habe eine Woche Praktikum gemacht und nach drei Tagen hat man mir gesagt, dass ich, wenn ich denn Lust hätte, dort anfangen kann. Und das habe ich auch gemacht.
0: Das heißt, du wusstest auch direkt, das ist dein Job?
2: Ja, als ich in den Job reingekommen bin, natürlich, man denkt, viele denken immer, man kommt rein und man darf direkt nach einer Woche Haare schneiden.
0: Ich hoffe nicht.
2: Nein, nee. Das war auch gut so, dass ich das nicht durfte. Aber es hat mich interessiert mit diesen Menschen, dieser Menschenkontakt, diese Herzlichkeit. Ja, ich bin auch ein extrovertierter Typ, ich unterhalte mich sehr gerne. Ich habe gerne gute Gespräche und ich höre Menschen auch gerne zu, ja. Und dann habe ich gesagt, das ist mein Job. Und ich habe zu meinem Vater gesagt, er wollte, dass ich studiere. Und dann habe ich meinem Vater gesagt, das willst du, aber das will ich nicht. Aber wenn ich einen Job mache, dann mache ich den perfekt. Ich mache meinen Meister da drin und versuche, der Beste zu werden, den es gibt. Ist mir noch nicht ganz gelungen, aber ich bin auf einem guten Weg.
1: Das kann ich nur bestätigen. Und unsere Silke Roggermann, die manchmal hier zu hören ist, die kann das übrigens auch bestätigen. Ihre Haare werden auch von Pano gepflegt.
2: Genau.
1: Liebe Grüße, Silke.
2: Liebe Grüße auch von mir, liebe Silke. Ich habe dich hier an der Pinnwand gesehen mit ganz vielen tollen Fotos. Und dann habe ich gesagt, diesen Kopf kenne ich doch. Der gehört mir.
1: Der Spruch ist auch geil. Dieser Kopf, der gehört mir.
2: Ja, genau.
1: Aber ich muss ja da auch jetzt was ergänzen.
2: Ja.
1: Haare sind wirklich, wirklich wichtig. Nicht nur Menschen, die lange Haare haben, auch Menschen, die kurze Haare haben, können sagen, ja, meine Haare sind wichtig. Und man lässt nicht alle Leute an seine Haare ran. Es ist eine Sache, so Hände zu schütteln, aber eine ganz andere Sache, wenn dir jemand in die Haare greift. Also das ist
2: das
1: schon
2: ist
1: etwas was anderes.
2: Also nochmal, der Friseurberuf ist einer der schönsten Berufe, die es gibt. Man bekommt so eine Wertschätzung von den Menschen. Guck mal, schau, du läufst über die Straße, geh mal jemanden in die Haare, der guckt dich an und sagt, hören Sie mal, was ist los mit Ihnen, ist alles okay? Und der Kunde kommt zu uns rein und gibt uns schon die Wertschätzung, dass wir den anfassen dürfen. Nach dem Arzt sind wir der einzige Job, der an den Menschen neben dem Kosmetiker dran darf. Ja, dass diese Wertschätzung, allein das schon, dass der Kunde meinen Laden wählt oder von Kollegen den Laden, das müssen wir schon dankbar sein für diese Wertschätzung.
1: Ja, und Haare sind auch politisch. Also ich hatte dich ja gefragt nach diesem Musical hier.
2: Ja.
1: Manche Leute benutzen ihre Haare als Statement. Hast du so Frisuren schon mal machen müssen oder wie ist das so die Frisur als Politikum?
2: Also natürlich, klar, wir haben diverse Kunden, die kommen und legen uns ein Bild dahin. Natürlich muss man sagen, das Fundament muss auch da sein, ja? Man kann ja kein...
0: Ich habe auch so Ideen, welche Bilder ich dir vorlegen könnte, wo du wahrscheinlich verzweifelt würdest.
2: Aber. Genau, ja. Also wenn mir jetzt einer ein Bild hinstellt, ja, und sagt, ich möchte Haare wie Tina Turner haben, ja, und da ist nichts auf dem Kopf. Ich meine, ich bin kein Zauberer, ich bin Friseur, ja? Das muss man wissen. Natürlich ist es so, wenn das Fundament aber da ist, dann ist es unbedenklich, dieses machen zu können, weil das natürlich zum Typ passt. Bei mir ist es so, wenn jemand reinkommt, glaub mir, Maria, mir braucht manchmal keiner was sagen. Ich sehe den Menschen und in diesem Punkt entscheide ich, wie ich ihn ein... Ich gucke ihn von oben bis unten an, nicht direkt, so, dass er es nicht versteht. Aber wenn er auf dem Platz sitzt und sie fängt an zu reden, dann muss man erstmal den Menschen sich auskotzen lassen. Und die meisten Menschen sagen, ja, mein letzter Friseur hat das und das gemacht. Dann sage ich, okay, er hat das so gemacht, das war okay. Ich tue auch keinen Kollegen kritisieren, Gottes Willen. Ich versuche, das Nonplusultra, das Beste rauszuholen, was geht. Und da geht es mir nicht ums Geld verdienen, da geht es mir um als Dankbarkeit, dass der Mensch erstmal meinen Laden ausgesucht hat und der kommt und möchte eine Leistung von mir haben. Und der bezahlt dafür und die soll er auch bekommen.
1: Okay. Bevor wir unsere weiteren Fragen stellen, darfst du dir noch was wünschen, was wir spielen? Beziehungsweise hast du mir ja eine ganze Liste geschickt und ich würde vorschlagen, wir hören jetzt Floral Decor oder aber
2: gerne.
1: Give It Up. Du kannst dich jetzt entscheiden. Was sollen wir nehmen?
2: Das zweite.
1: Give It Up. Okay.
2: Danke.
1: Dann hören wir das jetzt.

0: Stefan, gibt es Neuigkeiten aus Bilk?
1: Es gibt Neuigkeiten aus Bilk, ja. Also wir haben ja die ganze Zeit von der Bombenentschärfung gesprochen. Genau genommen ist es eine Artilleriegranate. Ich habe das Wort vermieden, weil es so schwieriger auszusprechen ist. Nein, es ist aber trotzdem gefährlich. Es sind 300 Meter drumherum, die abgesperrt werden. Und wo die Anwohner, das handelt sich um ungefähr 1200 betroffene Personen, die hier an der Hafenstraße und der Umgebung wohnen, die die Räume leider verlassen müssen. Wichtig, auf jeden Fall immer an Handy, Ausweis, Papier. Und vor allem an die Schlüssel denken, damit er hinterher wieder reinkommt. Aber erstmal bitte die Räume verlassen. Die Polizeiordnungsamt gehen auch schon rum und klingeln überall. Wer keine Bleibe hat, kann ab 18.30 Uhr, das ist nach meinen Informationen jetzt, also unverzüglich, in den Räumen der Benzenberg-Realschule in der Siegburger Straße 38 unterkommen. Da gibt es auch eine Betreuung. Dann gibt es auch noch Rheinbahnbusse, die für den Transfer zur Betreuungsstelle bereitgestellt werden an der Hafenstraße, Siegburger Straße. Ja, und wer größere Probleme hat, wegen der Behinderung gar nicht aus dem Haus kommt, also da richtig Hilfe braucht, kann unter der Nummer 19222 die Feuerwehr anrufen und da eben auch Hilfe mit Rollstühlen und so weiter bestellen. Aber wie gesagt, die Polizeiordnungsamt, die rennen da auch rum, da ist sicher auch jemand ansprechbar. Straßenverkehr ist natürlich sowieso gesperrt und für die Rheinbahn sind betroffen die Linien 723 und die Linie 732, die ja ihre Fahrten jetzt einstellen. So, alles weitere dann gleich und jetzt machen wir erstmal weiter mit unserem Gast.
0: Genau, jetzt machen wir mit unserem Gast aber vielleicht noch eine Ergänzung. Leute, die Medikamente brauchen, die müssen unbedingt an ihre Medikamente denken, wenn sie dann heute Nacht nicht bei sich übernachten können.
1: Falls es länger dauert, ja.
0: Ja, also so Insulinspritze und so weiter und so fort, das ist nicht zu unterschätzen, gerade bei dieser Hitze. So, Pano.
2: Ja.
0: Hast du eine Lieblingsfrisur?
2: Eine Lieblingsfrisur?
0: Oder andersrum, hast du eine Frisur, wo du immer die Zähne zusammenbeißen musst und denkst, diese Frisur steht eigentlich nur ganz, ganz wenigen Menschen. Ich würde sie ungern machen, aber ich muss jetzt, weil sich jemand die gewünscht hat. Also gibt es so eine Frisur, die nur ganz wenigen Gesichtern steht?
2: Natürlich gibt es das. Ich komme zu dem Punkt, den du zuerst angesprochen hast. Welche Frisur es gibt? Du musst dir ja Gesichtsform angucken, du musst dir den Menschen angucken, du musst dir den Typen sagen. Beste Beispiel war damals die Frau von David Beckham, die hat ja damals
0: die Victoria,
2: Victoria Beckham, die hat, genau, die Frau von David, die hat damals sich die langen Haare kurz schneiden lassen auf eine Boblänge, also so einen leichten Short-Bob oder so einen leicht angestuften Bob schneiden lassen. Dann sind natürlich alle Frauen reingerannt bei uns und haben gesagt, ich möchte diesen Haarschnitt machen. Und dann habe ich gesagt, du, der Frau steht ja super, aber du hast nicht die Gesichtsform dafür. Fachlich kann ich dir das schneiden, aber ich schneide nicht das, was mir nur der Kunde sagt. Natürlich, wenn einer einen Wunsch hat, kann man sich einigen, man muss einen Kompromiss finden, aber man muss die Haare so schneiden, dass das zu den Menschen passt. Ja, es gibt keine schlechten Haarschnitte, es gibt nur passende Haarschnitte, nur man muss es als Friseur sehen, erkennen und ausführen können. Ich werde nicht bezahlt fürs Haare schneiden. Haare schneiden kriegt man überall, aber passend Haare geschnitten, das kriegt man nicht überall.
1: Sollte natürlich für deine Kunden auch beruhigend sein, wenn sie einmal gelernt haben, dass du das wirklich ernst nimmst und sie ja wirklich auch berätst. Also es ist ja nicht, dass du dich verweigerst, sondern du willst ihnen ja wirklich was Gutes. Hast du da schon mal schlechte Erfahrungen mitgemacht, dass Leute dann sagen, ja, ich will das einmal so, red mir da nicht rein?
2: Nein, also sehr selten. Man muss auch natürlich auch fachlich, lieber Stefan, gut argumentieren können, warum, wieso, weshalb. Ne? Es sind auch manchmal zum Beispiel, wenn die Kunden kommen und sagen, die finden das auch gut, wenn du denen sagst, nein, das würde ich dir nicht schneiden. Ich verdiene dadurch mehr. Aber das, es geht mir nicht ums Verdienen.
1: Ja, auf lange Sicht vielleicht auch nicht. Ne? Wenn die Leute dann überall gesagt bekommen, du siehst, du hast die Haare nicht schön, genau, kommen sie vielleicht auch nicht mehr wieder.
2: Genau, das ist ein Grund. Aber ich möchte das passend machen zu dieser Person. Ja? Nochmal, ich werde bezahlt fürs richtig beraten und fürs richtig ausführen. Es wird keiner meine Messlatte so bewerten können, ob ich den Bob gut geschnitten habe. Vielleicht ist der Bob gut geschnitten, aber die Frau sieht nicht damit gut aus. Ja? Die kann ja nicht fachlich beurteilen, ob ich den Bob gut geschnitten habe. Wenn es dann Bob ist oder, was weiß ich, ein Mackie wie früher McRyan, ja, in dem Film Top Gun, ja, die hatte diesen Mackie. Natürlich passte das bei der Frau, das war auch die Zeit damals, ja.
1: Das kommt ja auch noch dazu, Moden.
0: Ja, Moden.
2: Ja.
1: Ja.
0: Gibt es jetzt irgendeine Mode, die ganz, ganz toll ist?
1: Also nicht das, was wir gerade in der Straßenbahn gesehen haben, sondern das, was wir morgen in der Straßenbahn sehen werden.
0: Ja, also kannst du da was zu sagen?
2: Selbstverständlich, ich mache sehr viel dazu. Mode, was ist Mode? Ich ergänze zu eben, Mode ist das, was zu einem passt. Ja, natürlich hat man Modetrend, die Farben, es sind wieder Brauntöne im Kommen mit weichen Übergängen zu längeren Spitzen, ja, es läuft nicht nur jede jetzt blond rum. Die meisten Kunden zum Beispiel, die einen Braunton oder einen Brünettton haben, die meisten wollen meistens keinen Rotstich drin haben, in den größten Teil. Ich möchte ein mattes Braun haben. Und das hinzubekommen zum Beispiel, ist die Aufgabe des Friseures, nicht der Kundin. Ja? Man muss einfach den Kunden meistens zuhören. Das Problem ist leider, was ich sehr oft sehe bei vielen, die gehen zum Friseur, die sagen, ich möchte das so und so, und dann führt der Friseur das aus. Und dann ist es in den meisten Fällen so, dass es der Frau nicht passt. Und dann sagt die Frau, es gefällt mir aber nicht. Und dann entschuldigt sich der Friseur und sagt, sie wollten es aber so haben. Nein, du hast es hier ausgeführt. Wenn man Fachmann ist, muss man genau wissen, was mache ich mit der Kundin. Ja? Und es ist manchmal weniger, mehr. Und ich sage immer, wir können schief sitzen, aber wir müssen gerade sprechen. Ja, und das ist sehr, sehr wichtig. Dafür sollte der Friseur bezahlt werden, nicht fürs Ausführen.
0: Ja, deshalb ist der Friseur eigentlich auch ein Stück Psychologe, würde ich sagen. Also du musst die Person sehen als Person, die Wünsche akzeptieren, weil es eben die Wünsche sind, aber auch vielleicht das Schlimmste irgendwie aufhalten. Es gibt ja Leute, die dann kommen und sagen, ja, ich möchte blond sein. Wenn ich jetzt zu dir kommen würde und sagen
2: nein.
0: Würde, genau.
1: Ja. Aber bei mir schon.
2: Bei dir schon, du hast ja eine super Vorlage.
0: Ja, aber ich glaube, ich würde nie richtig blond werden können. Ich glaube, ich würde eher so orange werden.
2: Ja, orange kommt vor blond. Wenn man ein Haar auffällt, dann ist der erste Teil, was passiert, ist Kupfer, orange, gelb, heller Ton, ganz klarer Ton. Meistens mattiert man es ab in den meisten Fällen.
0: Genau, und ja? Irgendwann sind meine schönen Haare kaputt und diese Farbe steht mir überhaupt nicht.
2: Guck mal, ich hätte ja sagen können, es steht hier. Ja? Aber es geht mir, wie gesagt, nochmal, nicht ums Geld verdienen, fürs richtig beraten. Und ich finde immer, jeder Mensch sollte, wenn die Natur den irgendwie so geschafft hat, dass er brünett ist oder ein blonderer Typ oder ein rötlicher Typ, man kann in der Richtung ungefähr bleiben. Aber man sollte nicht von schwarz auf komplett blond sein, ja? Weil damals Kim Kardashian von schwarz auf blond geworden ist, ja? Dass man sie blond macht. Ich sag immer, man soll da immer in der Nähe bleiben. Zu das, was du mich eben gefragt hast, was ist aktuell? Im Moment trägt man auch sehr viel Wellen wieder, sehr viel Locken wieder. Man geht dahin, dass man unterschiedliche Längen in langem Haar reinschneidet. Zum Beispiel mit gestuften Decker, vorne Curtain Bangs. Das ist auch schon aktuell, aber es geht Richtung ganz tiefen, längeren Pony geschnitten, weiche Locken, kräftige Locken, je nach Haarstruktur. Man muss einfach die Haare sehen. Viele wissen zum Beispiel gar nicht, dass sie Locken haben, weil sie lange Haare haben. Sobald sie kürzer geschnitten werden, kommt eine ganz andere Natur raus. Ja? Das sind viele Faktoren und immer noch sehr wenig von das, was dieser Beruf zu bieten hat.
0: Ja, dann kann ich mir aber wirklich vorstellen, dass manche Leute zu dir kommen und dann irgendwann so ein Aha-Erlebnis haben bei dir. So, ich wusste gar nicht, dass ich dieses Potenzial auf dem Kopf
2: genau.
0: hatte.
2: Genau, aber auch das macht einen guten Friseur aus, der dann sagt, wenn Ihre Haare, Frau Müller, kürzer werden, 20 Zentimeter kürzer, Sie haben eine leichte Natur drin, die kommen noch stärker zur Geltung, weil umso länger das heißt, desto mehr Gewicht hat es. Wenn das Haar kürzer ist, entstehen andere Formen, andere Strukturen, andere Wellen, andere.
0: Eine andere Dynamik.
2: Einfach. Andere Dynamik im Haar, genau, richtig.
0: Hast du irgendeinen Lieblingsfilm, wo Haare wirklich schön gefilmt worden sind?
2: Weil ich ja 30 Jahre im Job bin, gab es damals diesen Film, den haben eigentlich nur die Frauen geguckt, aber irgendwie habe ich mir den auch reingezogen. Mhm. Drei Engel für Charlie. Ach. Das war damals die Zeit gewesen, wo die Leute welligere Haare hatten, kräftige Locken, sage ich mal, sei es mit dem Lockenstab oder eingedreht, ja. Wir haben immer noch auch diese Leute, die diese Frisuren tragen wollen, was ich auch gut finde, ja, aber es muss auch immer, sage ich mal, zum Typen passen. Aber das sind so Filme, wie ich eben gesagt habe, Top Gun, damals mit McRyan, Drei Engel für Charlie, ja, das sind auch von früher, was weiß ich, MacGyver oder, ja, diese Filme waren die, wo man viel Haar gesehen hat, was die Leute auch getragen haben, in unterschiedlichen Längen, ja, und danach habe ich auch damals meine Liebe, glaube ich, zum Job, ach guck mal, das sieht doch gut aus, so, und dadurch bin ich auch reingetreten, sage ich mal, in den Job.
0: Musst du manchmal auch extremere Frisuren machen, so für irgendwelche Modelshows oder Präsentationen? Wie ist es denn da? Ich meine, das ist keine Frisur, die man jeden Tag tragen möchte, ja, trägt, wie auch immer. Geht ja dann mit dem Team hin, macht ein paar Stunden was, bleibt dann ein bisschen, oder wie kann man sich das denn vorstellen?
2: Ja, da habe ich auch mit Kollegen, vielen Kollegen über die Friseurinnung damals, hatten wir auch diverse Events. Ich war damals, vor 2 Monaten habe ich aufgehört, ich war 19 Jahre Fachbereitsleiter in Düsseldorf. Was ich gemacht habe neben meiner beruflichen Tätigkeit, das ist, die Innung ist ein Verband, die von den Friseuren bezahlt, unterstützt wird, sage ich jetzt mal. Und wir waren da im Vorstand und da haben wir diverse Shows, da war ich für zuständig gewesen, die Shows zu organisieren, teilweise auch selber als Akteur auf der Bühne. Und da kamen natürlich auch die ein oder anderen extravaganten Frisuren hinzu, nicht nur von meinem Team, von allen Kollegen, die da teilgenommen haben. Also es gibt nicht nur mich, es gibt auch andere gute Kollegen in Düsseldorf, die super arbeiten können.
0: Ja, wollen wir die Kolleginnen und Kollegen aus deinem Team und auch die anderen in Düsseldorf mit einem Lied jetzt vielleicht
2: grüßen? Sehr gerne, sehr gerne.
0: Ich hätte 2 zur Auswahl, ja, hier auf dem Player, also One Day at a Time oder aber Where the Sea Swings in Like an Iron Gate.
1: Und du kannst noch einen kurzen Moment überlegen, was Maria jetzt hier auswählen soll, weil ich würde gerne nochmal darauf hinweisen, wir haben auf unserer Seite keine Karte, das haben wir so schnell jetzt nicht bekommen und das ist ja auch mal so ein rechtes Thema. Wir haben aber auf der Düsseldorf-Seite, also düsseldorf.de, inzwischen eine genaue Karte, welcher Bereich evakuiert wird. Das ist ja mal für alle wichtig, die jetzt irgendwie auf dem Weg nach Hause sind und gar nicht wissen, komme ich noch nach Hause, muss ich drum rumfahren. Da ist ja viel Industriegebiet, trotzdem sind es 1200 Leute, die betroffen sind. Das geht auch über diese Schienen hinaus. Da ist also noch mindestens 1-2 Straßen, die betroffen sind. Also auf düsseldorf.de findet ihr eine Karte und alle weiteren Informationen wiederhole ich gleich nochmal nach der Musik.
0: Genau, welches Lied sollen wir
2: sehr spielen? Gern das erste.
0: Okay, One Day at a Time. Ganz liebe Grüße an alle Kolleginnen und Kollegen.

0: Das ist das Kulturmagazin 90 Minuten DUS. Das ist Stream D und Stefan hat ein paar Neuigkeiten.
1: Genau, denn neben Kultur haben wir heute auch mal was Aktuelles. Und zwar wurde ja in Düsseldorf-Oberbilk in der Hauptstraße eine Artilleriegranate aus dem Zweiten Weltkrieg gefunden. Davon sind 1200 Menschen betroffen, die im Umkreis von 300 Metern evakuiert werden. Ich habe jetzt inzwischen erfahren, dass die Evakuierung bis 19 Uhr abgeschlossen sein soll. Aus Erfahrung würde ich mal sagen, das ist gewagt. Und danach soll diese Granate in unter 60 Tonnen Sand zur Explosion gebracht werden. Es kann trotzdem ziemlich knallen. Es gibt, das ist jetzt für alle wichtig, die jetzt nicht einfach sagen, ach komm, dann fahre ich mal ein paar Stunden an den Rhein. Ab 18.30 Uhr, das ist schon vorbei seit einer halben Stunde, also seitdem könnt ihr in der Benzenberg-Realschule in der Siegburger Straße 38 unterkommen. Wer dort nicht hinlaufen oder mit dem Fahrrad hinfahren kann, der kann ab 18.30 Uhr ebenfalls schon mit verschiedenen Bussen ab Harfstraße, Siegburger Straße dahin fahren. Wer gar nicht selber raus kann und wirklich Hilfe braucht, bettlägerig ist, Behinderung hat, kann unter der Rufnummer 19222 die Feuerwehr anrufen. Die wird sich darum kümmern und mit Rollstühlen und so weiter vorbeikommen. Die Linien der Rheinbahn 723 und 732 sind eingestellt. Die können da also nicht fahren. Ja, und ansonsten machen Lautsprecherfahrzeuge ihren Dienst und konkurrieren gerade mit unserem Sender. Also da werdet ihr dann auch noch ganz aktuelle Sachen hören. Wenn der Krisenstab getagt hat, soll es weitere Informationen geben. Wir halten euch auf dem Laufenden. Jetzt haben wir aber erstmal unser eigenes haariges Thema und widmen uns unserem Gast.
0: Wir haben aber auch ein Bombenthema, aber aus einem ganz anderen Bereich. Bulgarien hat bei der Eurovision-Ausgabe zum 70. gewonnen. Bulgarien war längere Zeit nicht dabei und das Lied Bangaranga ist nicht nur die Nummer 1 bei dem Publikum gewesen, sondern auch bei den Jurys mit einem unglaublichen Abstand zu dem zweitplatzierten Lied. Also so einen Abstand hat es bis jetzt in der Geschichte von dem ESC nicht gegeben, das muss man schon mal sagen. Und das Lied hat überall gepunktet. Das war das Lied Bangaranga. Und die Sängerin hatte nicht nur einen Hammer-Song, sie hat eine Hammer-Präsenz gehabt, sie hat tolle Interviews gegeben, sie hat sehr authentisch gefeiert. Als sie in Bulgarien dann abgeholt wurde, wurde sie interviewt, also direkt am Flieger quasi. Und dann hat sie gesagt, O-Ton, aber dann in meiner Übersetzung, die Stimme habe das Haus verlassen. Also sie muss wirklich sehr geschrien haben diese Nacht. Also ich habe nicht geschlafen, ähnlich wie wir, weil wir da vor Ort waren und berichtet haben.
1: Ich wollte gerade sagen, ich habe euch online gesehen, ihr
0: du
1: wart vor Ort und ihr
0: auch habt schreien gehört.
1: Ja, richtig, ja. Genau.
0: Aber zu ihr gehört auch noch ein ganz besonderer Style. Und wir haben hier einen professionellen Friseur, der eigentlich ein Haarkünstler ist. Pano, was sagst du zu Daras Haaren?
2: Ja, da kann ich sehr viel zu sagen. Das Gesamtpaket hat gestimmt. Natürlich hat sie bombastisch performt, ja. Ich gönne es auch Bulgarien, verdient hat sie das gemacht, weil es war, Bulgarien ist auch ein Land, es liegt in der Nähe von Griechenland, Grenzgebiet von uns, und ich freue mich immer, wenn auch solche Länder mal nach vorne kommen, ja, weil auch verdient in dem Sinn, weil die hat wirklich mega performt. Das war natürlich auch ein Gesamtpaket. Die Haare, die Ausstrahlung von dieser Frau, die Stimme, die ganze Performance hinter die ganze Technik.

0: die dahinter stecken, um sowas erstmal auf die Beine zu stellen. Ja, man denkt immer auch, man sieht im Fernsehen und dann gibt es natürlich die Leute, die sagen, ja, es hätte aber auch besser gemacht werden können. Dann sage ich immer, dann mach es doch, ja, warum bist du zu Hause? Und ja, also wirklich super. Natürlich der Style sehr speziell, sehr extravagant, ja. Friseurkollegen sehen das sofort. Da waren die Haare auch teilweise punktuell an der Strähne an gewissen Stellen blondiert, also die waren nicht durchgezogen in dem Sinne, das Bleichmittel, die Blondierung, weil sie hat sehr dunkle Haare und die waren sehr klar, die Strähnen da drin. Man kann auch nicht Strähnen dazu sagen, so ein Zebra-Look hatte sie ja, sozusagen. Eigentlich. Ja, es ist ein Zebra-Look mit hellen Spitzen, dazwischen dunkel, hell wieder. Also sehr extravaganter Look, aber auch sehr authentisch und passend einfach zur Musik, das Gesamtpaket. Es war super, also Respekt an Bulgarien und dieses kleine Land hat es echt verdient, da diesen Eurovision Song Contest zu gewinnen auch. Sehr verdient, wirklich. Ja, und das hat auch das Ergebnis gezeigt, natürlich, dass es sehr klar war.
1: Ich muss sagen, wir haben ja vorhin ein bisschen über Griechenland gesprochen. Also ich bin ein Riesenfan von Griechenland. Ich war mehrfach dort, nicht nur, weil ich in Bulgarien geboren bin, sondern weil ich Griechenland einfach sehr spannend und sehr schön finde. Ja. Und jetzt kommt mein Vergleich. Dara hatte mehrere Outfits für Wien, also sie war ja länger da, ja. Sie hatte natürlich diesen Tanzstyle, da kann man ja vielleicht ein bisschen Freddie Mercury drin sehen oder auch nicht. Es gibt ja dieses eine Lied, wo er auch untenrum was Dunkles hat und obenrum was Pinkfarbenes oder Hellrosanes, wie auch immer. Manche haben da so Memes gemacht. Ich sehe das anders, also ich folge der Darstellerin in diesem Punkt, weil sie gesagt hat, ich möchte etwas tragen, was ich auch so tragen kann, damit ich mich gut bewegen kann, damit ich mich authentisch bewegen kann. Sie hatte aber ein sehr markantes Kleid von einem bulgarischen Studenten in Italien. Das war ein haariges Kleid, sage ich jetzt mal. Das
0: genau, habe ich
2: auch ein haariges.
1: Ja, es ist ein haariges Kleid. Das muss man sich auf Daras Instagram angucken, falls man es nicht gesehen hat. Also Steffen, ich zeig's dir gleich. Das ist im Prinzip ein langhaariges Kleid gewesen, aber ihre Haare waren so gestylt wie bei einer griechischen Göttin. Und
0: das
1: eigentlich
0: stimmt.
1: Muss man sagen, gibt es in Bulgarien eine Tradition, dass man mit haarigen Kostümen die bösen Geister austreibt im Winter. Und da hat man ein bisschen Inspiration geholt. Aber ihr Kleid war nicht das Kleid von einem Geisterbeschwörer, sondern eher von einer Göttin.
0: Ja.
1: Also das hat da einfach gepasst.
0: Wir haben uns die Bilder hier angeguckt. Das Kleid war so, dass es in der Mitte praktisch dunkel bis unten war, wie ich es gesehen habe. Und an der Schulterpartie über den Armen waren da tatsächlich wie blondere Punkte, so Haare, die so drüber hingen. Ne? Natürlich waren das keine natürlichen Haare, genau. Und das passt aber auch zum Look, weil die hochgesteckten Haare, die sie da hat, hat sie auch blonde Strähnen drin mit den dunklen Haaren. Das passt also zum Kleid. Das ist, was ich meine, wenn die Leute ihren Job aus Leidenschaft machen und auch richtig machen, weil da sieht man auch den Künstler, finde ich auch mega, wusste ich nicht, ganz groß, dass ein Student, der Bulgare ist, aus Italien, dieses Kleid fertigstellen durfte, ja? Dass das nicht mal eine namhafte Firma ist, sage ich jetzt mal.
1: Also kein Dior, kein Gucci-Kleid.
0: Genau, sondern eine Person, die dahinter hängt. Und das unterstütze ich. Das ist das, was ich gerne mag und unterstütze, wo Leute, junge Leute auch direkt eine große Bühne bekommen und performen können. Und es sah Weltklasse aus. Und nochmal Riesenlob und Riesenbravo von mir an der Gewinnerin.
1: Ja, von uns auch. Man kann ja die ganzen Videos von uns live in Wien auf Instagram sehen. Aber Panu, du hast auch Instagram. Wir haben dich jetzt verlinkt, aber das sage ich jetzt mal für alle, die nur zuhören und nicht tippen können. Man kann dich auf Instagram finden unter pano_hairdesign.
0: Genau.
1: Du hast aber auch eine Homepage. Wie lautet die Homepage? Kann ich auch gleich sagen.
0: Du kannst sie gerne googeln. Jetzt hast du mich
1: erwischt. Nein, ich bin vorbereitet. Ich habe dich nicht erwischt.
0: Sehr
1: gut. Bin vorbereitet. Also pano-hairdesign.de und da gibt es ein ganz schönes Video von dir mit einem Zylinder.
0: Genau.
1: Ist das dein Markenzeichen?
0: Das ist mein Markenzeichen. Tatsächlich, auf diesen Tipp bin ich durch meine Freundin gekommen, die Jennifer. Und wir haben damals diesen Zylinder für mich angezogen und irgendwie passte das. Ja? Wir waren in Spanien auf einem Seminar, auf einer Fortbildung und da hatte ein Mann, der da vorbeilief, einen Zylinder an. Und dann habe ich gesagt, du, kann ich mal diesen Zylinder anziehen? Er war selber Deutscher, wir waren eine große Gruppe mit 50, 60 Leuten und dann habe ich den angerufen und irgendwie passte das. Und dann habe ich das so gemacht, habe diesen Zylinder angezogen, das ist es. Und ich habe sogar viele Bühnenshows gemacht, wo ich diesen Zylinder anhatte. Und ja, das ist mein Markenzeichen. Ich finde das gut, es passt so zu mir und ich brauchte erstmal auch Jahre, um meinen Typen zu erkennen, ja? So, und das fand ich gut und das ist mein Markenzeichen, ja. Ich mag meinen Zylinder, ja. Ich habe sogar ein Geschenk bekommen von einer Freundin und das war ein sehr tolles Geschenk. Da habe ich mich sehr drüber gefreut.
1: Ich könnte da nur ergänzen, das unterstreicht nochmal deine künstlerische Ader. Also du bist ja mit deinem Herzen dabei, aber es ist eine Kunst.
0: Ich liebe es. Es ist für mich keine Arbeit. Ich gehe nicht morgens zur Arbeit. Ich gehe zu meiner Lieblingsbeschäftigung. Das ist mein Job. Und du siehst das Video da drin. Das Video habe ich auch bewusst da drin, weil du wirst lachen. Ich habe dadurch Kunden gewonnen, ja, die gesehen haben, wie meine Art ist zum Haare schneiden. Ich bin ein Friseur. Ich sage immer, ich bin ein bisschen anders, ja. Man muss mich mal erleben, ja, jeder hat ja die Chance zu und ich mache das nicht, weil ich Haare schneide und dadurch Geld verdiene. Natürlich verdiene ich Geld, weil ich muss meinen Lebensunterhalt verdienen, ja, aber ich mache es, weil ich Bock darauf habe. Ich habe Bock, einfach Haare zu machen. Ich habe Lust, Menschen zu noch mehr schöner zu machen, ja, also noch schöner, so. Und das ist meine Berufung und ich habe immer gesagt, wenn ich sterbe und wiedergeboren werde, werde ich wieder Friseur.
1: Ja, das ist meine Ansage.
0: Und das ist die Wahrheit.
1: Respekt, Chapeau, ja, sage ich mal.
0: Und man kann nicht von jedem behaupten, der seinen Job gefunden hat, man sagt, hier gibt es so eine Statistik, dass 75-80% der Menschen zu ihrem Job gehen, weil sie dadurch ihre Krankenversicherung bezahlen müssen oder ihr Auto bezahlen müssen oder ihr Essen bezahlen oder ihre Wohnung. Ich gehe da, weil ich Bock darauf habe. Und wenn man was aus Leidenschaft macht, dann macht man es auch gut. Und ich liebe das, was ich mache.
1: Ja, dann hoffen wir, dass das immer so bleibt. Und wir hören jetzt noch ein Lied, was du uns mitgebracht hast. Ich würde sagen, Day One.
0: Gerne.

0: 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Heute sind im Studio der liebe Stefan, der liebe Floyd, unser toller Gast Pano und ich, Maria, am Mikro 1, weil ich die Sendung fahre. Und als die Person, die fährt, lese ich jetzt mal eine andere Ankündigung vor. Das haben wir mehrfach schon im Radio gesagt, aber nochmal für die, die das nicht mitbekommen haben, die tolle italienisch-deutsche Sendung Buonasera Düsseldorf feiert 10-jähriges Jubiläum. Das findet morgen statt und zwar in der Location Schwimmbad. Das ist aber kein Schwimmbad, das ist eine Location, wo die, also das Format Podissage stattfindet. Deshalb werden das die Gastgeber sein. Die Podissage-Leute sind die Gastgeber. Zum Beispiel Sarah Valentina Winkhaus wird da sein und unser tolles Team Maurizio, Luigi und die zwei bezaubernden Damen Chiara und Daniela, die werden auch da sein und wir werden zu Limoncello und eventuell italienischem Essen feiern. Wenn man hingeht, sollte man sich noch anmelden. Also es gibt die Informationen auf den Social Media Kanälen von Buonasera Düsseldorf, weil es ja auch eine begrenzte Kapazität von dieser Location gibt. Also es können jetzt keine 1000 Leute rein. Aber man kann, wenn man nicht hingehen kann, auch live hören. Nämlich
1: lass mich raten, Stream auf Stream D. Ja. Also wer nicht in dieses Schwimmbad, sondern in irgendein Schwimmbad geht, Handy oder Radio mitnehmen mit DAB-Empfang, DAB-Plus-Empfang. Und dann ab wie viel Uhr?
0: Also ab 18 Uhr.
1: Ab 18 Uhr, ja, Schwimmbäder haben bis 21 Uhr. Schön auf der Liegewiese. Wirklich laut Stream D hören mit Buonasera Düsseldorf.
0: Ja, wir werden dann bis 19.45 Uhr streamen. Danach ist die spanische Sendung live hier aus dem Studio. Und da müsste man eigentlich zu der Event-Location kommen, um die letzte Stunde mitzubekommen. Ja, und jetzt haben wir noch unseren tollen Gast mit unserem vorletzten Redeblock. Pano, kann man den Beruf bei dir als Lehrer erlernen?
2: Ja. Und zwar natürlich, man kann sich bewerben bei mir, ich bilde auch aus. Ich finde, Ausbildung ist das Wichtigste, was man diesen tollen Beruf antun kann. Ich freue mich immer, wenn Leute sich bewerben. Ich bin jetzt 16 Jahre selbstständig, ich habe circa, ich denke mir, 12 bis 15 Leute ausgebildet bis jetzt. Ja. Ausbildung ist wichtig, weil dieser Beruf muss weitergeführt werden durch neue Menschen, die Interessen haben, diesen tollen Beruf zu lernen, zu erlernen. Und mir macht es immer Spaß, Leute diesen Beruf beizubringen. Natürlich muss derjenige aber auch wollen, ja. Es ist sehr wichtig, dass die Leute auch Lust mitbringen, wenn die aus der Schule rauskommen, das ist auch ein Beruf, da muss man halt auch ein bisschen stehen, sage ich jetzt mal, ja. Aber diese Dankbarkeit, die man von den Menschen, die diese Wertschätzung zurückbekommt, ist mehr wert wie das, was man verdient. Man kann in den Job gut verdienen, auch wenn man selbstständig wird, man kann danach seinen Meister machen, selbstständig machen, Maskenbildner werden, sage ich jetzt mal. Es gibt viele Berufe. Im Fernsehen kann man damit arbeiten, mit diesem Job, wenn man den Friseurmeister hat, Frisuren machen hinter den Kulissen. Es gibt so viele Wege, wie das weiterführen kann. Eine Salonführung, also einen Salon übernehmen und den nur führen, dirigieren. Ach, es gibt so viele Wege.
0: Doch. Du hast den Laden seit 16 Jahren.
2: 16 Jahren, genau.
0: Und was hast du davor gemacht? Hast du da im Fernsehen vielleicht die Haare gemacht? Oder was war denn dein Zwischen?
2: Ich habe auch währenddessen und davor auch schon Haare fürs Fernsehen gemacht oder für auch RTL, ein paar Leute frisiert, die Namen möchte ich jetzt nicht nennen. Wir haben damals für den Germany's Next Topmodel habe ich auch Haare gemacht, ja. Das war in der Zeit circa, das war sogar vor meiner Selbstständigkeit, wurde ich da angefragt. Natürlich nicht ich alleine, mit einigen Kollegen, ja. Und ich mache gerne sowas, aber ich habe auch Gott sei Dank auch viele tolle Menschen, die jetzt einfach ganz normale Menschen und auch Sportler, die zu uns kommen. Ich habe die ganzen Tischtennisjungs bei mir, die Nationalmannschaft von Deutschland, die ganz toll sind, ganz bodenbeständig, ganz tolle Menschen, Timo Boll, Patrick Franziska, Dimi Ovtcharov, Ricardo Walter, ja, alles Nationalspieler. Und hier habe ich über den tollen Andreas kennengelernt, das ist der Manager von Borussia Düsseldorf. Das ist ein toller Verein, er führt diesen Verein mit einer Gabe und einer Liebe und einer Beständigkeit. Toll, man lernt so viele tolle Menschen kennen, Chapeau dafür.
1: Man lernt aber auch viel von Menschen kennen. Ja. Mir fällt bei deinem Beruf immer diese Redewendung ein, das kannst du deinem Friseur erzählen.
2: Genau.
1: Das kommt ja nicht von ungefähr. Also ich kann mich an viele Gespräche erinnern. Also ich habe Friseure kennengelernt, die fragen jedes Mal, und schon im Urlaub gewesen. Das ist so ein Standardeinstieg. Ich weiß nicht, ob ihr den in der Berufsschule so lernt, aber die meisten sind doch sehr interessiert und sind irgendwie auch tolle Gesprächspartner. Und die Guten wissen dann nach einem Monat, oder bei mir sind es dann auch mittlerweile 6 Wochen, bevor sich das wieder lohnt, aber dann immer noch, worüber wir das letzte Mal gesprochen haben. Aber diese Redewendung ist ja so ein bisschen abfälliger. Ihr müsst euch wahrscheinlich auch viel langweiligen Kram anhören, oder?
2: Natürlich. Deswegen ist auch so eine neue Sache entstanden, dass man mittlerweile Termine bei Friseuren buchen kann, wo der Kunde nicht redet. Der Friseur redet nicht und der Kunde nicht.
1: Ach.
2: Das wäre zum Beispiel nichts für mich. Da würde mich abbremsen in meiner Kreativität. Mhm. Ich unterhalte mich gerne. Aber man bekommt, lieber Stefan, irgendwann nach einer Zeit so ein Gespür dafür, wer möchte reden und wer nicht. Manchmal weiß ich mehr über die Frauen als die Ehemänner über die Frauen. Und manchmal auch andersrum, ja. Ich kriege so viele Sachen erzählt, ja, sei es vom Privatleben, sei es vom Berufsleben, sei es von den Finanzstatus, von denen, alles, ganz viel. Und ich bin wissbegierig, was sowas angeht, weil ich sage immer, ich habe bei vielen meiner Kunden sehr viel gelernt. Man glaubt es nicht, aber ich habe von vielen gelernt, wie ich es in manchen Sachen nicht machen muss. Weil wenn schon einer eine falsche Erfahrung gemacht hat oder eine schlechte, muss ich die nicht wiederholen. Den Fehler hat schon jemand anders gemacht. Und ich quatsche zwar viel, aber ich höre auch sehr viel zu. Und ein guter Verkäufer, sagt man, quatscht 20% und hört 80% zu. Und das ist dann in unserem Beruf auch so.
1: Ja.
0: In der heutigen Zeit ist das wirklich eine Gabe. Es gibt sehr viele Leute, die meinen, was sagen zu können. Gut, rhetorisch sind sie meiner Meinung nach nicht immer 1A, aber ich bin Literaturwissenschaftlerin. Mhm. Ich erlaube mir, diese Meinung zu haben. Aber Leute, die zuhören, die wirklich aktiv zuhören und die richtigen Fragen stellen oder auch mal nichts sagen, weil man diese Stille auch mal aushalten sollte, das ist wirklich eine Gabe.
2: Man bekommt, wie gesagt, irgendwann ein Gespür dafür, wer möchte reden und wer nicht. Ja? Ich weiß so viel über, ich weiß auch, wo meine Kunden Urlaub machen. Das ist so eine Gabe von mir. Ich weiß sogar, wo der Kunde beim letzten Mal saß. Du warst bei mir, liebe Maria, du saßt auf dem zweiten Platz, direkt wenn eine Reihe kommt, gegenüber.
0: Ja.
2: Das Mal davor saßt du hinten vor der Wand auf dem 7. Platz. Ja?
0: Ja, stimmt.
2: Ja, das sind einfach so Sachen, die merkt man sich. Und du warst davor 1,5 Jahre nicht da gewesen. Ja,
0: ja, das stimmt. Meine Haare waren sehr lang.
2: Sehr lang, so. Und das ist einfach so. Warum merke ich mir das? Weil ich einfach Spaß habe bei dem, was ich mache. Es fällt mir also nicht schwer, es zu behalten. Ich sage immer, ich liebe Sport zum Beispiel. Ich weiß sehr viel über Sport, behaupte ich. Ja, das ist auch ein Thema, das interessiert mich. Aber es gibt manche Themen, die interessieren mich nicht. Zum Beispiel Politik auch interessiert mich, ja, auch ein Stück. Aber ich nehme bei Politik auch nie bei den Kunden einer Meinung. Mhm. Weil dann, man trifft immer ins Fettnäpfchen, ja. Und das möchte ich nicht. Er hat seine Meinung, ich habe meine. Das ist auch gut so, weil sonst würden wir alle das gleiche Essen essen, wir würden alle die gleiche Frau haben, alle die gleiche Frisur haben. Und dann ist wieder das Thema, dann wäre meine Kreativität nicht mehr die beste.
0: Nee.
2: Genau.
0: Nee. Ja, jetzt nochmal eine kleine Musikpause. Was sollen wir nehmen? Das, was ich nicht aussprechen kann, links oder Floral Decor?
1: Dann muss er es aber aussprechen, ich kann es von hier gar nicht lesen.
0: Ja, Kinka Joe.
2: Alle haben Shazam heutzutage, die finden raus, wenn ihr den Song geil findet. Spiel mal diesen Song, ja?
0: Okay.
2: Ich freue mich. Danke.
0: Machen wir das.

0: Dieses Lied kannte ich überhaupt nicht und ich finde es so toll, dass ich mir das auf jeden Fall mal vormerken werde und später nochmal hören werde. Hieß Kinga Joe. Danke, Pano.
1: Sehr gerne.
0: Ich muss einen anderen Gast jetzt ganz kurz zitieren. Er hat von einer Reise mit dem Auto erzählt, dass er da im Radio was gehört habe und dann irgendwie stundenlang online gesucht habe. Das war noch vor Shazam, sage ich jetzt mal. Und dann hat er gegoogelt und gesucht und Playlisten durchforstet und irgendwann hat er dieses Lied gefunden und hat sich sehr gefreut. Also Radios sind auf jeden Fall toll für solche Überraschungen. Also man hört nicht nur das, was bekannt ist, sondern manchmal auch Sachen, die man nicht kennt. Und jetzt bedanke ich mich für dieses Lied, was ich nicht gekannt habe.
1: Sehr gerne, sehr gerne.
0: Ja, das ist leider unser letzter Redeblock. Ja, es ist total schade. Die Zeit ist so schnell vergangen, Stefan, oder?
2: Wie immer.
0: Ja, wie immer, wie immer. Also wir werden auf jeden Fall eine Fortsetzung planen irgendwann, wenn es nicht so warm ist.
2: Leider brauchen einige Leute offenbar immer etwas mehr Zeit und wenn ich das richtig interpretiere, es wird so auf der Düsseldorf-Seite nicht so klar gesagt, aber habe ich den Eindruck, dass es natürlich wie immer etwas Verzögerung bei der Räumung gibt. Bei der Räumung, wir haben in dieser Sendung mehrfach darüber berichtet, es gab den Fund einer Artilleriegranate in der Hafenstraße in Oberbilk, wo unser Gast auch lange Zeit gewohnt hat, um mal diesen Bogen nochmal zu schlagen. Und der Radius von 300 Metern, der geräumt werden muss, 1200 Menschen, scheint noch ein bisschen zu dauern. Aber ich bin optimistisch, dass das bei diesem schönen Wetter dann doch irgendwann geht. Dann kommen 60 Tonnen Sand auf die Granate, dann knallt es kurz und dann könnt ihr wahrscheinlich alle wieder zurück. Bis dahin fährt allerdings auch Linie 723 und 732 nicht. Und die Straßen drumherum sind natürlich auch gesperrt.
0: Ja, aber wenn man Pano finden möchte, dann sollte man Pano nicht in Bilk oder Oberbilk
2: nein,
0: suchen.
2: Nein, nein, das war nur man am Anfang der Auftakt, dass er da mal gewohnt hat. Aber seine
0: Man findet ihn in Flingern, in der schönen Ackerstraße. Die Nummer ist die 209.
1: Genau. In Düsseldorf, genau. Flinger Nord ist das, genau. Eckedeger Straße, genau.
0: Ja, da, wo die Kirche ist.
1: Genau, richtig.
0: Habt ihr das manchmal so gehabt, dass Leute, die dort geheiratet haben, ja, auch die Herren bei euch gemacht haben?
1: Kunden, die meistens im Viertel wohnen, ja, die haben sich natürlich die Haare bei uns machen lassen. Ja. Da sind manchmal auch Zeiten dabei, die echt sportlich sind. 8 Uhr in der Früh, ja.
0: Hurra!
1: Ja, und die dann um 9 Uhr heiraten und dann muss natürlich alles passen, ja. Haben wir sehr oft gemacht. Wir haben viele Bräute, die da geheiratet haben. Leute, die sich auch trauen lassen haben da in der Kirche. Doch, es verbindet die Kirche sehr viel mit uns. Das ist ein schönes, gemütliches Viertel.
2: Da muss ich direkt mal reingrätschen. Das ist eine Sache, die mir immer auffällt. Also klar, Bräutigam vor allem, aber die Braut natürlich tagesfrisch immer gemacht mit viel Mühe und Liebe. Sieht natürlich auch immer top aus. Was ich aber immer wieder feststelle bei Hochzeiten ist, dass ein Großteil der Gäste, die Frauen eigentlich weniger, aber die Männer vor allem, auch alle so aussehen, als ob sie nur am Morgen oder am Abend zuvor beim Friseur waren. Das sieht dann aber oft so aus, als ob sie davor lange Zeit nicht beim Friseur waren. Kennst du diesen Effekt? Also ich denke immer, Leute, geht eine Woche vorher, sieht echter aus.
1: Lieber Stefan, danke für diese Aussage, da kann ich sehr viel aufnehmen, vielen lieben Dank. Ich verbiete meinen Männern Kunden, die heiraten, ja, wo die Bilder danach jahrelang in den Schränken stehen, es kommt keiner bei mir einen Tag vorher zum Friseur. Die kommen eine Woche oder 10 Tage davor, damit die Haare nicht frisch geschnitten sind. Und am letzten Tag, ein oder zwei Tage vorher, kommen die nur zum Saubern, meinen Nacken ausrasieren, Konturen schneiden, weil ich möchte nicht, dass er so aussieht, wie du am Anfang das Thema hattest im Militär, ja? Ich möchte, dass das weich geschnitten aussieht, dass das nicht frisch geschnitten ist. Da erkennt man auch einen guten Haarschnitt. Wenn man zum Friseur geht und nicht alle sagen, warst du beim Friseur? Verstehst du, wie ich meine? Und das ist... Ich habe auch einen guten Spruch immer, den habe ich damals von meinem Freund Alex, der leider nicht mehr lebt, bekommen. Der hat gesagt, eine Katze verliert ihr Fell, aber nie ihre Gewohnheiten. Ja? Und es ist so, dass ich, auch was ich eben gesagt habe zu den Herren, genauso wie bei den Damen, wenn die eine frische Strähnung bekommen oder eine frische Farbe, die hole ich mir alle eine Woche bis zwei Wochen vorher rein, damit das natürlich aussieht danach. Ich möchte nicht, dass es Bumm macht und dass sie sagen, boah, die war aber frisch beim Friseur oder der. Und ich gebe dir recht, aber das hat was zu tun, lieber Stefan, von leider ein paar Kollegen, die dann sagen, komm einen Tag vorher, dann bist du frisch geschnitten. Da sehen die wie aus dem Militär aus. Und dann sieht man sich 20 Jahre später die Bilder an und dann sagen die, boah, mein Gott, hast du kurze Haare gehabt. Und dann haben die vielleicht auch einen anderen Look nach 20 Jahren, weil die komplett andere Typen geworden sind. Nicht Typen von Mensch, ja, sondern Typen von den Haaren, weil sich die Frisur, auch die Haare verändern. Ja, Trends verändern sich, Ansichtssachen verändern sich. Manchmal kriegt man von seiner Frau gehört, was das doppelte Kompliment ist. Hör mal, Michael zum Beispiel, du hast die Haare länger, steht dir aber auch gut. So, ja, ein größeres Kompliment kann man nicht bekommen von seinen Freunden. Und wenn man Haare hat, sage ich immer, lass bitte die Haare dran. Ich habe selber halblange Haare, finde ich mega. Das ist mein Typsache. Wenn ich sehe, wie ich mit 19 aussah, wo ich noch nicht diesen Weitblick hatte, habe ich mir selber gedacht, mein Gott, wie liegst du denn rum? Wie der größte Honk, ja?
0: Hattest du da ganz kurze Haare?
1: Ich hatte kurze Haare, ich war ein komplett anderer Typ, ja, natürlich. Ich habe auch sehr lange Fußball gespielt, behaupte ich ja auch sehr gut. Und da waren lange Haare, konnte ich nicht mitspielen. Kurze Haare, dann schneller mit dem Duschen, schneller im Spiel, schnellere Entscheidungen. Aber das ist auch, das war damals, heutzutage hat sich das alles geändert.
0: Ja, bei dem Stefan war es andersrum. Der gute Stefan hatte eine Zeit lang längere Haare.
2: Ich hatte richtig lange Haare, ja.
1: Ja, finde ich gut.
2: Ja. Lange, ja.
0: Ja, aber wie lang waren sie denn? So lang wie meine
2: nein,
0: jetzt?
2: Nein, oder? So lange habe ich es noch nie geschafft.
1: Also halb lang. Die liefen alle so rum mit leicht Locken, hat er bestimmt gehabt, halb lange Haare.
2: Nee, lockig wurden sie ganz spät, aber irgendwann dann, aber nee, dann habe ich sie auch wieder abgeschnitten.
1: Okay.
2: Ja, lange her. Genau, jetzt werden wir etwas nostalgisch zum Schluss, aber...
0: Nee, auf gar keinen Fall. Wir müssen jetzt ganz viele Leute grüßen. Pano,
1: schieß los. Ich schieß los. Ich möchte, erstmal möchte ich meine Familie und meine Geschwister grüßen, dann möchte ich meine Freunde grüßen, die Jenny, meinen besten Freund, den Tommaso, meinen anderen sehr, sehr guten Freund Sven, den Dirk möchte ich grüßen. Alle Freunde, die mir zuhören, möchte ich grüßen. Bleibt gesund, ihr seid toll, so wie ihr seid und ihr seid eine Bereicherung für mein Leben. Und natürlich möchte ich alle Friseurkollegen da draußen grüßen. Oliver, dich grüße ich auch natürlich, dich habe ich nicht vergessen. Ich hoffe, es geht euch gut und ich wünsche euch nur das Beste und ich wünsche allen den Menschen nur Gesundheit und Glück und gute Laune. Das wünsche ich allen Menschen. Und Stefan, natürlich auch an dir. Sehr toller Moderator, muss ich sagen. Maria, ganz toll. Danke für diese Bereicherung in mein Leben. Stefan, du hast echt, habe ich dir eben am Anfang gesagt, du hast eine tolle Stimme. Und jetzt muss ich noch mal ergänzen dazu. Du auch, Maria. Und ihr seid wirklich zwei tolle Typen. Aber ihr macht eigentlich keinen Job hier. Das ist eure Berufung. Und das, was ihr macht, macht ihr gut. Macht das weiter so.
2: Vielen Dank, das nehmen wir mal gerne an.
1: Das ist die Wahrheit, Noah. Mein Papa hat immer gesagt, immer die Wahrheit, sagen.
0: Danke, Pano. Ich bin jetzt ein bisschen rot geworden.
1: Nein, das ist die Wahrheit. Und ich rede frei Schnauze gerne. Ja? Es ist manchmal auch unangenehm, wenn man, die Leute kommen auch nicht klar, wenn man einfach mal diese Wahrheit kommuniziert, sei es positiv oder negativ. Aber ich sage immer die Wahrheit.
2: Ich hoffe, wir haben dich nur nicht zu sehr aus dem Konzept gebracht, weil wir hier permanent aktuelle Meldungen hatten. Aber andererseits haben wir da auf unserer Webseite auch hingewiesen. Alle, die es noch nicht gesehen haben, auf Stream.de gibt es jetzt regelmäßig Nachrichten. Nicht nur aus Düsseldorf, sondern auch aus unserem ganzen Sendegebiet. Mönchengladbach, Krefeld, Wuppertal und so weiter. Natürlich nicht alles, da haben wir nicht die Kapazität für, aber wir versuchen immer wieder aktuelle Themen, wo wir selber auch denken, das könnte euch interessieren, dort zu veröffentlichen. Und da gibt es natürlich aktuell auch einen ausführlichen Bericht nochmal über den Artilleriegranatenfund. Es ist keine Bombe, es ist eine Artilleriegranate, sie ist entsprechend klein, die in der Harfstraße in Oberbilk gefunden wurde. Und ich habe das jetzt oft genug erzählt, alles weiter auf der Webseite.
0: Ja, und die Aussprache war so toll am Ende. Also
2: nachdem ich mich aber permanent versprochen habe.
0: Ja, das ist aber super. So wie die Tests, die man sprechen soll, wenn man betrunken ist. Also lila Flanellenlappen soll so der eine Test sein. Und das
2: Artilleriegranate der
0: ganz
2: andere.
0: Ganz viele Leute nicht, ja. Ja, Pano, möchtest du jemanden auch auf Griechisch grüßen?
1: Ich möchte... Ja klar, kann ich natürlich, selbstverständlich. Ja.
0: Wir haben einen griechischen Moderator bei uns, der jetzt im Urlaub ist, in Griechenland.
1: Ja.
0: Ich weiß nicht, ob er uns zuhört, aber wenn er sich dann irgendwann die Sendung im Archiv anhört und ich werde ihn darauf hinweisen, dass er das machen sollte. Giorgio ist jetzt im Urlaub, aber du kannst ja auch alle anderen unbekannterweise.
1: Ich werde alle unbekannterweise grüßen. Das mache ich gleich auf Griechisch, sehr gerne sogar. und keine spezielle Person, weil wenn ich dann einen vergesse, ist der eine böse und der andere sagt, an den hast du gedacht und an mich nicht. Ich fange jetzt einfach an und grüße, es geht ganz schnell. Ich spreche auch unheimlich schnell auf Griechisch daher. Χαιρετισμού σε όλους τους Έλληνες που ζούμε στη Γερμανία. Να είστε πάντα καλά, με υγεία και αγάπη. Και χάρηκα πολύ που μου επέτρεψαν εδώ πέρα σε αυτό το Radio Sender. Das muss ich auf Deutsch sagen, ja. Και να είστε πάντα καλά, με υγεία και αγάπη. Και χάρηκα πάρα πολύ. Ευχαριστώ πολύ.
2: Jetzt möchte ich wissen, warum du Radiosender auf Deutsch sagen musst.
1: Sag ich dir, weil mir das Wort gefehlt hat auf Griechisch und deswegen habe ich Radiosender gesagt.
2: Ah, okay.
0: Ja, StreamD.
1: Aber ich habe so...
2: Das Synonym für Radiosender, StreamD, genau.
1: Genau, das Griechisch, was ich reingesprochen habe, wenn man den ganzen Satz versteht, dann versteht man auch Radiosender, weil man kann diese Puzzleteile zusammensetzen.
0: Ja gut, also wenn man uns suchen möchte, dann sollte man uns schon auf Deutsch eingeben. Also
1: Radiosender,
0: StreamD.
2: Was auch unglaublich deutsch ist, aber...
0: Naja, aber wir müssen jetzt mal ganz kurz hier ergänzen. Die griechische Sprache hat eine eigene Schrift.
1: Das stimmt.
0: Und wir werden nicht in dieser Schrift geschrieben. Also wir haben ja die lateinische Schrift.
1: Genau.
0: Also das würde...
2: Oh, jetzt kommt ja aber noch Hochkultur zum Schluss. Das finde ich ja richtig spannend. Ja. Was würde das denn bedeuten? Also wir könnten jetzt das Wort StreamD so
1: diese Karte
2: in
1: gezogen.
2: Griechischen Zeichen schreiben, oder?
0: Ja, also StreamD kann ich dir in Kyrillischen
1: niederschreiben.
0: Ja. Ja, schreiben in kyrillischen Buchstaben sieht ein bisschen anders aus. Also da ist S zum Beispiel nicht wie unser S, sondern wie ein C. Mhm. Und Michael macht sich da immer lustig über 3a im Bulgarischen. 3a ist ein sa, bedeutet für.
1: Für.
0: Ja, aber es gibt ja einen Buchstaben, der wie die 3 aussieht und da macht er immer Witze drüber.
2: Okay, ich glaube, dazu machen wir mal eine Extrasendung.
1: Ja.
2: Das wird jetzt genau. Viel. Es wird hier auch allmählich zu warm. Wir haben das Fenster zumachen müssen, weil hier doch noch permanent Polizei, Feuerwehr vorbeifuhr.
1: Genau.
2: Mit ihrem Tatütata. Wir wissen warum. Es ist nichts passiert bisher und es wird hoffentlich auch nichts passieren. Aber es gibt viel zu tun für Polizei und Feuerwehr mit der Evakuierung in Oberbilk wegen der Artilleriegranate.
0: Wir verabschieden uns mit einem Lied, was Pano ausgesucht hat. Coast.
1: Yes.
0: Ευχαριστώ, Πάνο.
1: Παρακαλώ. Sehr schön. Vielen Dank. Danke, dass ich hier sein durfte. Und danke an die Hörer da draußen. Vielen lieben Dank.
2: Schönen Abend.

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1: Ja, hier sind wir heute wieder und wir haben warmes Wetter mitgebracht, wir haben heiße Scheiben mitgebracht und mein Co-Moderator Memo sucht gerade noch seine heißen Scheiben raus.
2: Nein, tue ich nicht. Ich suche meine Bürste raus. Aber wir haben ja auch noch einen Stargast hier, einen ganz wichtigen, weil er hat was zu erzählen.
3: Genau, ihr kennt ja meine Stimme auch. Wir machen aber heute nicht den Luxus der Dreiermoderation. Das heißt, für alle, die sich schon jetzt freuen, wenn sie meine Stimme hören, dass sie gleich vielleicht eine neue Variation von My Funny Valentine hören dürften. Nein, es sei denn, ihr habt was ausgesucht. Ich weiß es nicht.
1: Nee, ich habe es vor 14 Tagen gespielt.
3: Na gut, das reicht ja dann auch. Nein, ich bin aus einem anderen Grund hier. Wer uns den ganzen Abend schon folgt, das tun natürlich die meisten unserer Hörer, wird es schon mitbekommen haben. Wir haben einen, keinen Bombenfund, sondern den Fund einer Artilleriegranate in Düsseldorf-Oberbilk. Und deshalb weisen wir hier auch nochmal darauf hin. Wir haben auf der Webseite weitere Informationen. Das war Michael schon mal mit der Musik. Also das war nicht die Bombe. Es könnte heute Abend irgendwann knallen. Das Ganze soll irgendwie auf 60 Tonnen Sand davon erstickt werden und dann gesprengt werden systematisch. Aber ja, wir halten euch auf dem Laufenden. Ein paar Buslinien fahren nicht und es gibt einen Ausweichort. Das steht aber alles auf der Webseite unter stream.de und wir informieren euch über wichtige Sachen des Verlaufes. Aber jetzt erstmal viel Spaß bei Blue Note und Michael und Memo haben tolle Sachen ausgesucht. Ich weiß, es gibt heute ein Schwerpunktthema und leider auch ein zweites.
1: Ja genau, es gibt ein Schwerpunktthema und die Frage ist, wer von uns beiden fängt an?
0: Also das Schwerpunktthema ist natürlich der 100. Geburtstag von Miles Davis. Und der zweite Punkt ist, er ist jemand, hat uns dazwischen gegrätscht, eine traurige Nachricht. Einer der letzten Giganten, der Titan schlechthin, einer der letzten von dem berühmten Harlem-Foto. Der Gigant heißt Sonny Rollins, ist mit 95 am 25. Mai verstorben. Und deswegen spielen wir heute sehr viel von Miles Davis zum Geburtstag, zum 100-Jährigen und natürlich auch Sachen von Sonny Rollins. Und Michael kann heute gleich mal anfangen, was er denn von Miles Davis so hat.
1: Ja, Michael hat dann erstmal direkt in die Plattenkiste gegriffen und zwar die Neuerscheinung sozusagen, die jetzt ganz frisch rausgekommen ist, 2026 und zwar Miles Davis, Miles 56, Remastered 2026, Limited Edition, 4 Vinylplatten gibt es zu kaufen für 125 Euro. Ich kann euch sagen, könnt ihr machen, aber ich habe hier ein Stück für euch und zwar das Stück 4. Das ist ganz flammneu dabei.

0: Ja, das war The Four, hä?
1: Das war The Four.
0: Davis aus dem Jahr 1956.
1: Ja,
0: vier Platten. Aber der Preis ist heiß.
1: 125 Ocken.
0: Aber es gibt draußen ganz viele, die diesen Preis bezahlen. Ja.
1: Ja.
0: Ja, wir haben viel Musik von unserem Geburtstagskind, der leider nicht mehr unter uns weilt. Übrigens, vorgestern sehr, sehr gute Dokumentation auf Arte. Aber in der Mediathek auch zu sehen über Miles Davis. Lohnt sich wirklich, den anzugucken. Man kann auch den Film, wo Miles Davis die Musik gemacht hat, nämlich Fahrstuhl zum Schafott, auch noch angucken. Ist halt von Louis Malle, schwarz-weiß. Es ist halt wirklich ein Genuss. Und das nächste, was wir spielen, ist natürlich auch Sonny Rollins, der am 25.06. leider verstorben ist. Und er war wirklich einer der letzten großen Titanen und Giganten des Modern Jazz, des Hard Bop, der mit so vielen Musikern zusammengespielt hat wie Monk, Charlie Parker, Miles Davis, Dizzy Gillespie. Und hier ist eine der sogenannten First Recordings von Sonny Rollins in der Besetzung mit mit Kenny Drew am Piano, Percy Heath am Bass und Art Blakey am Schlagzeug, aufgenommen am 17. Dezember 1951. Nukes Fadeaway, und Nuke war sein Spitzname von dem großartigen Sonny Rollins, den ich Gott sei Dank zweimal live sehen konnte, in den 90ern und in den 2000er Jahren. Und hier ist Sonny Rollins.

0: Ja, das war eine Prestigeplatte, Sonny Rollins First Recordings, und das war Nukes Fade Away aus dem Jahre 1951. Ja, Sonny Rollins, der auch mit Miles Davis zusammengearbeitet hat und von dem beiden zusammen ich auch ein paar Stücke spielen werde. Aber jetzt kommt erstmal Michael. Also unser Schwerpunktthema ist heute Miles und bei mir auch Sonny Rollins. So, Michael, was hast du jetzt?
1: Ja, ich habe jetzt ein neues Stück, und zwar ist das Mates of Cadiz. Das ist eine Live-Version, die in Cadiz aufgenommen worden ist, von einem Konzert mit Miles Davis. Und hört es euch an, ich find's cool.

0: Und ich muss mich da ein bisschen korrigieren. Die wurde natürlich nicht in Cadiz, sondern auf dem Montreux Jazz Festival aufgenommen, im Todesjahr von Miles Davis 1991, und zwar mit dem Dirigenten Quincy Jones. Und Jill Evans hat das Ganze arrangiert.
1: Genau, super. Ja, Beck's Groove ist eine der wohl bekannten Platten von Miles Davis. Miles Davis and the Modern Jazz Giants. Und da versteht man natürlich Percy Heath am Bass, Milt Jackson am Vibraphon, Kenny Clarke am Schlagzeug, Thelonious Monk am Klavier, Sonny Rollins am Tenorsaxophon und Horace Silver am Piano. Und ich spiele jetzt ein Stück, was eines der Meilensteine von Sonny Rollins in Zusammenspiel mit Miles Davis war, aus dem Album Beck's Groove aus dem Jahre 54, und das Stück Oleo. Hier ist Miles Davis and the Modern Jazz Giants und natürlich mit Sonny Rollins.

0: Ja, man hörte deutlich die Trompete von Miles Davis und Sonny Rollins Saxophon in dem Meisterstück Oleo aus dem Jahre 54 aus dem Album von Miles Davis, Back's Groove. Und ja, eine wunderschöne Aufnahme von einem der wohl besten Platten von Miles Davis in Zusammenarbeit mit Sonny Rollins.
1: So, ich habe jetzt ein Stück rausgesucht, das müssen wir jetzt leider 10-mal hintereinander spielen, weil das gilt als eine der unscheinbarsten Tracks und die muss man so häufig hören, dass man erstmal an auffällt, was für ein geiles Stück das ist. Deswegen hört er jetzt 10-mal hintereinander Ammons Blues vom Miles Davis Quintett. Natürlich spiele ich nicht 10-mal hintereinander, aber naja, es ist so ein bisschen Hidden Champion.

0: Ja, und jetzt gibt es das Stück noch 9-mal.
1: Ja, Sonny Rollins hat mit Ray Brown am Bass und Shelly Manne am Schlagzeug ein sehr, sehr schönes Album 1957 rausgebracht auf Contemporary Records. Und das ist ein Original, was ich in der Hand halte, aus der Zeit, aus dem Jahr 1957. Das war ein sogenanntes Experiment auch, ein klavierloses Trio, weil die meisten Trios hatten immer ein Klavier. Und mit seinen Alben Way Out West, wo er ein bisschen wie ein Cowboy aussieht, und A Night at the Village Vanguard revolutionierte er die sogenannte Jazzbesetzung als Trio. Er verzichtete auf Piano und maximal harmonische Freiheit für sein Saxophonspiel zu gewinnen. Und das gelingt ihm wirklich ganz, ganz großartig. Und ich spiele jetzt ein Stück aus diesem Album Way Out West, Come Gone, und eine Eigenkomposition von Sonny Rollins.

0: Ja, für eine Trio-Besetzung ohne Piano und dann mit seinem auffälligen Saxophonspiel und Saxophon allgemein. Super Nummer, Come and Gone oder Come Gone. Und aus dem Jahre 57 auf Contemporary Records erschienen, Way Out West, eine super Nummer. Und das war Sonny Rollins.
1: Ich gehe jetzt mal weiter zur Orgel. Also ich bleibe natürlich auch in den alten Jazzmusikerkreisen. Die Rede ist von Jimmy Smith. Jimmy Smith hat natürlich auch bekannte Sachen gemacht, kennt ja jeder. Ich habe jetzt das Stück Organ Grinder Swing für euch rausgesucht.

0: Ja, und das ist das Stück aus. Früher waren die ein bisschen kürzer als heute.
1: Ja. Mein nächstes Stück ist auch nicht sehr lang, aber es ist eine legendäre Aufnahme aus dem Jahre 1961 im Mai, 19. Mai aufgenommen in der berühmten Carnegie Hall in New York City. Miles Davis at Carnegie Hall Volume 2, featuring Hank Mobley, Wynton Kelly, Paul Chambers, Jimmy Cobb, with Gil Evans und seinem 21-Mann-Orchester. Und ich spiele die Nummer I Thought About You. Hier ist

I Thought About You, Miles Davis, 1961 im Mai in der Carnegie Hall, und wir hörten das wunderschöne Saxophonspiel von Hank Mobley. Es gibt noch eine kleine Anekdote, die ich gerne erzählen würde, die ich zusammengetragen habe. Miles Davis sagte einmal, er habe immer Angst gehabt, nach Sonny Rollins ein Solo zu spielen, weil Sonny Rollins so monumental gut war. Und wie gesagt, heute feiern wir den 100. Geburtstag von Miles Davis und gleichzeitig den Abschied von Sonny Rollins, der vor 2 Tagen von uns gegangen ist, auf dem Weg zum ewigen Olymp, des Jazz-Olymp, um mit den Großen da oben

0: spielen wie Dizzy, Thelonious Monk, Art Blakey, Max Roach und Charlie Parker. Ja. Und natürlich mit Miles Davis. So, was kommt jetzt?
1: Ja, jetzt kommt nochmal Miles Davis bei mir und zwar das Stück Move in einer 21er abgemischten neuen Version. Das Stück Move ist eigentlich ein älteres Stück, das Ende der 40er Jahre sozusagen komponiert wurde. Komponiert wurde es nicht von ihm, sondern von Dizzle Best. Und die Aufnahme von Miles Davis ist aus dem Jahr 1949. Und zwar wurde sie später in dem legendären Album Birth of Cool veröffentlicht.

0: Ja, manche Stücke sind damals einfach wesentlich kürzer gewesen. So 2 Minuten war damals angesagt. Es gibt aber auch ganz lange. Also wir spielen ja auch manchmal so 10 Minuten Stücke.
1: Ja, das tun wir auch. Das stimmt. Und das muss man auch manchmal, weil, ja, was soll man dazu sagen?
0: Wir blenden ja nichts aus.
1: Genau. So, eins der unsterblichen Klassiker und Meilensteine von Sonny Rollins war die Nummer St. Thomas, eine eher traditionell karibische Kalypso-Nummer. Und es wurde zu seinem absoluten Markenzeichen. Ich habe es in den 90er Jahren und in den 2000er Jahren, wo ich auf den Konzerten von ihm war, jedes Mal gehört. Und das war auch das erste Stück, was ich jemals von Sonny Rollins auf einem Jazz-Sampler in den 80er Jahren gehört hatte. St. Thomas. Und aus seinem Meilenstein, Saxophone Colossus, aus dem Jahre 64 auf Prestige Records, auch hier eine Original-LP, also verzeiht mir, wenn es knistert und knastert, aber das ist ein Original 64er LP. Es ist, muss auch für euch eine Ehre sein, dass ich die abspiele, weil eher schon ich solche Platten, aber ich spiele sie. Sonny Rollins hier mit der Besetzung Tommy Flanagan am Klavier, Darth Watkins am Kontrabass und der großartige, legendäre Max Roach am Schlagzeug, St. Thomas, Sonny Rollins.

0: San Thomas, Sonny Rollins aus seinem Meisteralbum Saxophone Colossus aus dem Jahre 1964. Eine wunderschöne Nummer, wo man eindeutig die karibischen Calypso-ähnlichen Sound raushört. Und es war ein Signature-Stück von Sonny Rollins. Ja, so war das.
1: Ich gehe auch ins Jahr 1954 zurück, und zwar die Rede ist von Thelonious Monk, und das Stück, was ich spiele, ist Blue Monk.

Super Nummer. Ich lieb ja Thelonious Monk. Ja, 1969. Wir kommen jetzt wieder zu unserem Geburtstagskind Miles Davis. 1969, die Hardbop, die Modern Jazz Phase beginnt zu bröckeln. Es beginnt die Experimente mit Funk, Fusion, Rock. Und mit einer Besetzung mit Jacques Dejonette und John McLaughlin an der Elektrikgitarre, Wayne Shorter am Sopransaxophon, Bernie Maupin am Bassklarinett, Joe Saunul am Piano, Elektrikpiano und natürlich auch Chick Corea. Aber wir schreiben jetzt das Jahr, wie gesagt, 1969, und am Elektrikpiano sitzt Joe Saunul, und das Stück aus einem Meilenstein von Miles Davis späteren Phase ist Bitches Brew, das Album Bitches Brew. Ein Meilenstein, ein Schock für manche Jazz-Fans, weil Miles Davis einen komplett anderen Weg geht. Und hört es euch an, Sanctuary, hier ist Miles Davis aus dem Album Bitches Brew. Es wird heftig.

Ja, das war was Spezielles. 1969, ein Meilenstein für Miles Davis in Richtung Fusion, Funk, Jazzrock. Er war ja sehr experimentierfreudig. Und das ist wirklich ein Meilenstein bei den Platten von Miles Davis. Bitches Brew, da begann eine neue Ära. Und daraus war das Stück Sanctuary zu hören. Mit Joe Savinul am Keyboard. Und ja, das nächste Stück ist von Sonny Rollins. Michael war so nett und hat das ausgesucht, weil es ist halt was ganz Besonderes. Sonny Rollins hat plötzlich 1959 eine Pause eingelegt. Er ist einfach von der Bildfläche verschwunden, hat keine Auftritte gemacht, keine Plattenaufnahmen mehr gemacht und war auf der Williamsburg Bridge in New York jeden Abend und spielte, um seine Technik zu verbessern, mit der er nicht zufrieden war. Er war also mit seinem Spiel und mit seiner Atemtechnik nicht zufrieden. Und nach 1959 entstand dann ein grandioses Comeback-Album und The Bridge. Und der Michael ist so nett und spielt aus diesem Album The Bridge das Stück The Bridge.

Ja, wunderschönes Gitarrenspiel von Jim Hall noch zu hören. Das war The Bridge von Remastered übrigens. Danke übrigens dafür. Sonny Rollins nach seinem Verschwinden bzw. nach seiner kreativen Pause, um seine Atemtechnik und sein Spiel zu verbessern, mit dem er eine Zeit lang unzufrieden war. Das nächste Album aus dem Jahre 1951, natürlich remastered bei Top-Ingenieur Rudy van Gelder, wer sonst, und aus einem Meilenstein von Miles Davis zusammen mit Sonny Rollins, Dick heißt das Album, und aus dem Album spiele ich jetzt nicht das Titelstück Dick, sondern eine wunderschöne Coverversion, It's Only a Paper Moon. Hier sind Miles Davis zusammen mit Sonny Rollins, Jackie McLean, mit Walter Bishop, Tommy Potter und Art Blakey am Schlagzeug.

0: It's only a paper moon, bekannt gemacht natürlich auch von Charlie Parker von The Bird. Und der Einfluss von Bird ist durchaus zu hören. Bird war natürlich auch wie Coleman Hawkins ein großes Idol von Sonny Rollins. Aber hier war Sonny Rollins ja Sideman von Miles Davis auf dem Album Dick. Und wie gesagt, das war It's Only a Paper Moon.
1: Ich spiele jetzt was von Duke Ellington und zwar das Stück Gyps Blues. Das Stück ist 1939 und 40 geschrieben worden. Und das Interessante daran ist halt, dass diese Live-Version auf dem Newport Festival 1956 gespielt worden ist. Aber sie wurde nur Teil sozusagen veröffentlicht auf dem Recording. Aber es gab natürlich auch die Originalmitschnitte. Und diese Version jetzt hier ist halt die original richtige, komplett live, wo kein Studiozeug reingemixt worden ist.

0: sehr schön. Live at the Newport. Bongos, conga drums, all kinds of Latin percussion, plus the new rhythm from Brazil, the Bossa Nova. Und das war ein Album, was What's New? Sonny Rollins brings to jazz a new rhythm from South America. Und eine sehr schöne Besetzung mit Jim Hall an der Gitarre, Bob Cronshaw am Bass und Ben Reilly am Schlagzeug. Und ja, Brown Skin Girl, hier ist Sonny Rollins.
1: Ich glaube, das ist das letzte Stück.
0: Ja, dann sagen wir herzlichen Dank fürs Zuhören. Ich hoffe, ja, es hat euch gefallen. Danke, Michael.
1: Danke, Memo. Und von Stefan soll ich euch noch sagen, es gibt keine News zur Bombenentschärfung, aber schaut auf die Webseite der Stadt Düsseldorf.
0: Alles klar. Dann bis

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